Hallo alle miteinander und willkommen zum Programm der Deutschen Stimme mit Monika Hein und dem Heute-Journal und 5 EBI FM, Your Multicultural Radio Station. Schön, dass Sie wieder eingeschaltet haben. Die Ladiner eröffneten das Programm mit dem Song Bring mir Glück, schon ist ein Feger. Dieses Lied ist für alle die, die abergläubig sind, denn heute ist ja der 13., wo ich Ihnen viel Glück wünsche mit diesem Ding, dem Schornsteinfeger. Alter Hut, oder ist da was dran? Einen Freitag, den 13., gibt es sogar dieses Jahr auch noch. Und das ist im nächsten Monat. Okay, viel Glück, liebe Leute. Das Programm geht weiter mit dem Song von Daniela Alfinito und dem Titel Hallo Du.

Ja, wie gesagt, das war die Daniela Alfinito mit dem Titel Hallo Du. Als nächstes und zuallererst für heute, Milliardeninvestition vom Tisch. Pläne für große Fabrik in Niedersachsen sind geplatzt. Der kanadische Tiefkühlproduzent McCain hat seine Pläne für den Bau einer Pommesfabrik in Merum im Landkreis Peine aufs Eis gelegt. Ursprünglich wollte das Unternehmen bis zu 1 Milliarde Euro investieren und 650 Arbeitsplätze schaffen. Diese Nachricht wurde zuerst von der Peiner Allgemeine Zeitung veröffentlicht. McCain begründete die Entscheidung mit den gestiegenen Kosten durch die Inflation, Überkapazitäten bei Kartoffelprodukten und einer schwächeren Nachfrage in wichtigen Märkten. Nach einer umfassenden Überprüfung der Wettbewerbsfähigkeit und wirtschaftlichen Tragfähigkeit des Projekts hat das Unternehmen entschieden, die geplante Investition in ihrer derzeitigen Form zum aktuellen Zeitpunkt nicht weiter zu verfolgen, erklärte das Unternehmen laut dem NDR. Die Lokalpolitiker sind enttäuscht über die Absage. In einem gemeinsamen Statement äußerten Peines Landrat Henning Heiß, Hohenhamelns Gemeindebürgermeister Uwe Semper und Peines Bürgermeister Klaus Seemann, dass die Fabrik ein wichtiger wirtschaftlicher Impuls für die Region gewesen wäre. Es hätte den ganzen Landkreis wirtschaftlich gestärkt, heißt es in der Erklärung. Die Absage sei nach dem bereits im Mai abgesagten Bau einer Erbsenproteinfabrik das zweite Fiasko in kurzer Zeit. Laut Niedersachsens Wirtschaftsminister Grant Henrik Tonne soll Merum weiterhin als Standort in Betracht gezogen werden. Die Tatsache, dass McCain bereits erheblich in den Standort investiert hat, zeigt, wie vorteilhaft die Rahmenbedingungen sind. McCain bleibe zudem Eigentümer des Grundstücks am Mittellandkanal. Deshalb wird erwartet, dass Merum in zukünftigen Gesprächen mit dem Unternehmen eine Rolle spielen wird.

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Sie hörten Henry Valentino mit dem Titel Die Frau am Steuer. Und vor den Sponsor hörten Sie die Calimeros mit Du bist wie die Sonne so schön. Als nächstes aus Südzeitung oder sz.de. Ein Strandkleid, das macht 150 Euro Strafe. Wer kennt sie nicht? Die Strandverkäufer, die einem Hüte, Tücher oder eine Sonnenbrille andrehen wollen. Auf Ibiza könnte ein solcher Kauf für Touristen nun empfindlich teuer werden. Sie sind ein gewohntes Bild an den Stränden des Mittelmeeres. Die oft aus Afrika stammenden Menschen mit stapelweise Hüten auf dem Kopf, wehenden Tüchern über dem Arm und ein Dutzend Sonnenbrillen in der Hand. Hello, my friend, sagen sie. Oder guter Preis. Die geneigte Käuferschaft, Millionen Strandurlauber, hat mittlerweile zwei Dinge verstanden. Dass die angebliche Markenware nachgemacht ist und dass man den unterbrüten der Sonne arbeitenden Händlern mit Respekt begegnet, selbst wenn man gerade kein Handtuch oder einen Sonnenhut erwerben will. Dabei geht es den Behörden nach eigenen Bekunden nicht darum, die einzelnen Händler zu bestrafen. Das Verbot sei vielmehr eine Kampfansage an die kriminellen Netzwerke hinter dem lukrativen Geschäft mit Strandwaren. Auf dem 1,5 Kilometer langen Sandstreifen der Playa von Ses Salines seien permanent um die 20 Händler unterwegs, hat die Zeitung Diario de Ibiza beobachtet. Der fliegende Einzelhandel sei professionell organisiert. So werden die Verkäufer aus versteckten Lagern in Strandnähe fortwährend mit neuer Ware versorgt. Doch ein offenes Geheimnis ist auch, den größten Profit heimsen erstens die in Fernost ansässigen Hersteller gefälschter Markenware ein und zweitens Hintermänner der Strandverkäufer. Kriminelle Banden, die letztlich von beiden kassieren, vom Urlauber und vom Strandverkäufer. Das Dilemma liegt auf der Hand. Verbessert man das Leben der Menschen, die vermutlich mit viel enttäuschter Hoffnung aus ihrer Heimat gekommen sind, indem man ihnen an den Stränden Europas auch noch die letzte Lebensgrundlage entzieht? Oder ist es moralisch geboten, der an moderne Sklaverei grenzenden Ausbeutung von Migranten den Kampf anzusagen?

Das war die Christine Stark mit dem Titel Barcelona. War das ein schöner Song oder war das ein schöner Song? Schön, ne? Als nächstes hören Sie Franz Bauer und der hat auch einen sehr schönen Song, Ein Tag aus 1000 Träumen.

Ja, wie gesagt, das war der Franz Bauer. Als nächstes, Melitta soll auch zur Weltmarke für Kaffee werden. Nach zwei Krisenjahren samt Rekonstruktion schreibt Melitta 2026 wieder Gewinne, verkündet die Unternehmensleitung. Für die kommenden Jahre bestehen zudem höhere Pläne. Der Umsatz solle sich fast verdoppeln auf bis zu 4,5 Milliarden Euro. Nach zwei Krisenjahren mit zusammen fast 100 Millionen Euro Verlust schreibt das Kaffeeunternehmen Melitta 2026 wieder schwarze Zahlen. Den Gewinn erwarten wir bei über 50 Millionen Euro. Auch der Cashflow und die Kapitalreserve haben sich deutlich verbessert, sagt Jero Benz, Mitglied der Unternehmensleitung und Urenkel von Firmengründerin Melitta Benz gegenüber Welt am Sonntag. Der Umsatz wiederum reduzierte sich zum Halbjahr um rund 100 Millionen auf 1,2 Milliarden Euro. Das liege zum einen an den gesunkenen Rohkaffeepreisen, die Benz zufolge an die Kunden weitergegeben wurden, und zum anderen am Wegfall von Umsätzen durch Geschäftsaufgaben und Verkäufe. Im Zuge der Krise wurden am Stammsitz im ostwestfälischen Minden 150 Arbeitsplätze abgebaut. Zudem hatte Melitta unter anderem eine Papierfabrik in Mecklenburg-Vorpommern sowie ein Kaffeemaschinenwerk in China geschlossen und dazu ein kaffeefremdes Geschäft in Italien verkauft. Diese Faktoren herausgerechnet liegen wir 7% im Plus, sagte Benz. Zumal wir unser Absatzvolumen steigern konnten, trotz des weiterhin herausfordernden Konsum- und Marktumfeldes. Wir sind also sehr zufrieden mit dem ersten Halbjahr. Na denn.

Ja, das war einer meiner Favorite Songs, ne? Ein kleines Haus am Meer von Gabi Albrecht gesungen. Das bringt mich nun zu den Veranstaltungen. Da gehe ich erstmal zu den Club der Donauschwaben, denn dort ist am Sonntag, den 18. Oktober, das Oktoberfest. Die Jägermeister unterhalten Sie an dem Nachmittag. 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November. Da ist dann ein Lunch. Da machen dann die Capricorns die Musik. 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Ihre Telefonnummer 04 19 80 71 97. 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Und der Deutsche Club gibt bekannt, dass sie noch einen Frühschoppen am 25. Oktober haben. Sie kennen ja die Adresse, 41 Airport Road, Brooklyn Park. Ob Sie buchen müssen, das stand nicht dabei. Aber Sie wissen ja, es wäre unter 3booking.com. Es war zu lesen, es gibt entweder Gulasch, Frikadellen, Würstchen und dann Kaffee und Kuchen und Brezel. Also, Sie wissen, was zu tun ist. Entweder ist es buchen oder nicht buchen, ne?

Sie hörten das Schutzengellied von Uwe Busse gesungen. Als nächstes, Deutschlands älteste Rodelbahn, Sommerrodelbahn, wird 100 und Besucher lieben sie noch immer. Ein Bergmann aus Ibbenbüren machte Schlittenfahrten ohne Schnee möglich. Für seine Idee wurde Hermann der Hacke lange als einfältig belächelt. Er baute die erste schienengeführte Bahn, die 2026 der absolute Kern des ältesten Freizeitparks Deutschlands ist. Die traditionelle Sommerrodelbahn feiert 2026 ihren 100. Geburtstag. Die erste deutsche Rodelbahn wurde in Ibbenbüren eröffnet. Trotz vieler Entwicklungen können Besucher dort immer noch auf echten Holzschlitten den Berg hinabrasen. Die historische Rodelbahn ist weit mehr als nur ein Fahrgeschäft. Sie ist der Kern und die Seele dessen, was das Ausflugsziel heute zum ältesten Freizeitpark Deutschlands macht. Ibbenbüren liegt westlich von Osnabrück.

Sie hörten Mara Kaiser mit dem Titel »Wo der Baum des Lebens steht«. Als nächstes ist Simon Albers wieder dran, denn er hat Antworten auf das, was wir uns bestimmt auch schon öfter gefragt haben. Also heute, warum heißt es Kater? Wer zu viel getrunken hat, hat einen Kater. Wer zu viel Sport gemacht hat, hat Muskelkater. Anscheinend bringen männliche Katzen unfassbar viel Unheil. Sonst würde man ja nicht diese schmerzliche Situation nach ihnen benennen. Falsch. Denn der Kater, oder besser gesagt die männliche Katze, hat damit überhaupt nichts zu tun. Die heißen nur zufällig gleich. Denn ursprünglich heißt es nicht Muskelkater, sondern Muskelkatar. Also von dem Wort Katar, was eine schmerzhafte Schleimhautentzündung ist. Und dieser Zustand nach dem Saufen oder nach zu viel Sport gleicht nun mal den Schmerzen, die man bei einer Schleimhautentzündung hat. Da wir Menschen zu Katar irgendwann Kater sagten und durch Dialekten und Vereinfachung und ein bisschen Faulheit neigen, haben wir vereinfacht, hat aber mit der eigentlichen Katze nichts zu tun. Und deswegen fragen sich heute so viele, was hat der Kater mit zu viel Alkohol trinken und zu viel Sport zu tun? Nix, ne? Also, nächste Woche, wer hat eigentlich festgelegt, dass Blau eine Jungsfarbe ist und Rosa eine Mädchenfarbe?

Das war der Graziano mit Diese eine große Liebe. Als nächstes ist es genau das Gegenteil. Erzieherin Anna erlebt immer mehr Gewalt in der Kita. Er hat mich gekniffen an meinem Arm, ja, an beiden Seiten. Er hat dann auch getreten. Ich habe versucht auszuweichen. Auch unter Kindern eskaliert es schnell. Fälle von Gewalt in Kitas nehmen zu. Häufig berichten Fachkräfte, dass es fast Alltag ist, dass mal ein Kind beißt, tritt oder schlägt. Wir hören häufig von ausgerissenen Haaren. Wir haben schon zerkratzte Gesichter, wo dann eben eine Narbe bleibt, sagt Ute Grebe vom Evangelischen Kindergartenverband. 2021 wurden in Nordrhein-Westfalen 150 solcher Fälle und schlimmer den Landesjugendämtern gemeldet. 2025 waren es 2537. Von Rückmeldungen fühlen sich viele Eltern angegriffen. Diese können aber wichtig sein und den Eltern helfen. Also ich frage mich, was diese Kinder zu Hause für eine Erziehung bekommen. Well, herzlich willkommen im Jahr 2026, was? Und wir schaffen das, okay?

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